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Fahrgäste, hier eine aktuelle Durchsage. Die Linie 18 hält heute nicht in Brühl, sondern fährt durch bis nach Istanbul.

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1: Das ist ein wundervolles Thema für eine Ballade.

0: So, Feierabend, Emma.
1: Donnegil, singst du das Fliegelied für uns?
2: Na klar.
3: Ja!
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Servus, grüezi oder hallo oder moin, wie man bei uns so schön im Norden sagt. Ich begrüße dich ganz herzlich zur Morning Show hier live aus dem Sendestuhl in Bremen-Walle. Heute das Wetter, naja, durchwachsen möchte ich es meinen. Also, ein bisschen kälter noch vielleicht. Und wenn das Laub von den Bäumen fällt, würde ich an Herbst glauben. Aber schauen wir mal, wie das hier heute so wird. Musikalisch werde ich euch auf alle Fälle einheizen. Und zwar geht's los hier mit Maulwurf, mit Runaround Sue und Buddy Holly and the Crickets mit Oh Boy.

Soweit erstmal ein bisschen Rockabilly. Weiter geht's für euch mit ein bisschen älterer Musik, würde ich mal sagen, aus den 1980ern für euch hier. Billy Joel mit dem Innocent Man und hinterher Neil Diamond, I Am a Sad.

Ja, da dachte ich doch für einen Moment, die DHL haben geklingelt, aber nein, das war nur der Nachbar. Denn DHL erwarte ich heute noch. Also wenn ich also irgendwann mal nichts sage, dann habe ich vermutlich gerade ein Paket in der Hand, unterschreibe. Ja, mal schauen, wie das heute so abgeht in dieser Sendung. Weiter geht's für euch mit der Gruppe Fuchs und Überdosis Glück. Und hinterher kommt eine Band aus Bremen, nämlich California mit Die Welt da draußen.

Tja, mega cooler Track direkt aus Bremen. Gestern in Bremen wurde auch gut eingeheizt auf der Breminale. Zu Anfang gab es eine Band, die hieß Waking Up the Neighbors, eine Bryan Adams Coverband, und danach kam dann Melrock. Und ja, ich kann euch sagen, das hat gerockt. Ein Track von Melrock habe ich hier direkt im Player für euch. Eine Live-Version von Nutbush City Limits und hinterher Beth Hart und Joe Bonamassa, Can't Let Go.

Wer von euch sagt, Mailrock ist genau meins und ich möchte die vier Jungs und das Mädel aus South Dakota live hören, ja, der hat heute die Gelegenheit, sie in Wilhelmshaven beim Wochenende an der Jade zu hören und an vielen anderen Orten. Dazu gibt es Infos unter www.mailrock.de. Weiter geht's für euch jetzt mit ein bisschen Country, nämlich mit Andoka, ebenfalls hier aus Bremen, das heißt früher mal aus Hessen. Dort ist sie aktuell mit ihrem neuen Album unterwegs. Für euch hier aber Andoka mit Leaving on a Jet Plane und John Denver mit Poems, Prayers and Promises.

Das war dann so ein bisschen Country. Weiter geht's ein bisschen rockiger mit einem Musiker. Ja, das ist ein glühender Fußballfan. Er ist eins der wichtigsten Fanmitglieder von Celtic Glasgow. Von wem ist die Rede? Natürlich von Rod Stewart für euch hier mit Another Country und hinterher Status Quo mit Rolling Home.

0: Warst du schon mal auf der Suche nach einem Handwerker? Ich meine, es ist schon schwierig genug, überhaupt zeitnah einen Handwerker zu bekommen, aber dann noch einen guten, das ist richtig schwer. Und da gibt es jetzt einen neuen Ansatz für ein neues Gütesiegel. Handwerkstars heißt das. Dazu alles im Expertentipp.
1: Ein Siegel für die besten Betriebe ihres Fachs. Der goldene Stern der Handwerksstars steht für eine ausgewählte Gemeinschaft starker und erfolgreicher Handwerksbetriebe. So Mitgründer Stefan Springer.
2: Das heißt natürlich auch, dass solche Betriebe ihren Qualitätsstandard nachhaltig unter Beweis gestellt haben und das über einen längeren Zeitraum. Denn das Gütesiegel bekommt man nicht nur einfach so, man muss mit seiner Klasse überzeugen.
1: Service- und Dienstleistungsorientierung des Betriebs, Fachexpertise, Kompetenz der Mitarbeiter, Marktauftritt, wirtschaftliche Rahmenbedingungen und der Professionalisierungsgrad werden zunächst untersucht.
2: Danach erfolgt die Unternehmensanalyse und dann erhält der Betrieb eine fundierte Standortbestimmung, wie er im Wettbewerbsumfeld aufgestellt ist. Ich bekomme konkrete Hinweise, wie ich mich auf unterschiedlichen Feldern verbessern und optimieren kann, wie mich meine potenzielle Zielgruppe besser sieht, wie ich meine Leistungen besser kommuniziere und auch wie ich am Markt auftrete.
1: Und davon profitieren am Ende auch Kunden, die oft nicht wissen, wie leistungsfähig, zuverlässig oder professionell ein Betrieb wirklich ist.
2: Und genau dies soll mit dem Siegel abgedeckt werden. Wenn der Kunde einen Betrieb mit diesem Siegel auswählt, kann er sich verlassen, den richtigen und den passenden Betrieb für sich gewählt zu haben.
1: Aktuell gibt es rund 200 Handwerksstars-Betriebe, vor allem im Bereich Sanitär, Heizung und Klimatechnik. In den kommenden 2 Jahren soll die Gemeinschaft aber auf gut 1000 Betriebe anwachsen.
2: Sukzessive kommen auch andere Gewerke hinzu, also Stuckateure, Klempner, Fliesenleger. Wir haben ja den Namen Handwerksstars auch bewusst so gewählt, um auch andere Gewerke damit einzubeziehen, weil das Handwerk ist ja breit aufgestellt.
0: Ich finde mal, das ist ein richtig positiver Ansatz. Weiter geht's für euch hier mit Musik aus.
3: Wir

Letzte Woche hatten wir ja noch beste sommerliche Temperaturen, aber wenn ich so heute aus dem Fenster schaue, ja, boah, kalt ist es. Und eigentlich möchte ich zusammen mit Buddy ab in den Süden.

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1: Weiter geht's für euch mit ein bisschen Synthie-Pop aus den 80ern, 90ern für euch im Player, OMD und Made of Lyon und natürlich Erasure mit Blue Savannah.

Weiter geht's für euch mit Musik für Schlagerfreunde und ja, im Player für euch jetzt hier Roland Kaiser und Maite Kelly, aber heute mal jeder mit einem eigenen Song.

Weiter geht's für euch mit Musik in einer Sprache, die ich zwar nicht spreche und noch nicht mal verstehe, aber deren Klang ich unheimlich gerne mag, nämlich Italienisch. Für euch hier Alon Sorrenti, Toto Cutugno und Lucio Dalla.

0: Mein zweiter Beitrag für heute ist ein Hörbuchtipp über das Buch Julimord von Emilia Schäpp. Das ist eine schwedische Bestsellerautorin. Ein Buch über Schuldgefühle und Wahrheit.
1: Maja Bohm ist gerade mit ihrer Familie nach Motala gezogen, wo ihr Sohn im Krankenhaus auf ein Spenderherz wartet.
2: Du musst dir keine Sorgen machen. Der Arzt sucht die ganze Zeit nach einem passenden Herzen für dich, sagte sie.
3: Ich weiß, antwortete er. Aber ich werde eine große Narbe auf der Brust haben. Also total groß. Vielleicht kriege ich dann keine Freundin. Maja spürte, wie sich ihr Herz zusammenzog. Die besten Mädchen kümmern sich nicht um sowas, sagte sie und versuchte überzeugend zu klingen.
1: Auch Majas erster Arbeitstag am 19. Juli beim Ermittlerteam der Polizei beginnt mit einem Notfall. Denn als sie mit einem Kollegen ein Haus durchsucht, in dem eine Nachbarin einen Schuss gehört hat, finden sie in der Garage einen vor Schmerzen wimmernden, zusammengesackten Mann.
4: Das halbe Gesicht war zerfetzt, als wäre es weggeschossen worden. Seine Kleidung und die Wand hinter ihm waren mit Blut bedeckt. Die Arme hingen schlaff herab und unter ihm hatte sich eine dunkle Pfütze gebildet. Er lebt. Maja stürzte zu ihm und sank auf die Knie. Rettungswagen, sagte sie. Ruf den Rettungswagen.
1: Kurz darauf fällt der Mann in ein lebensbedrohliches Koma und Maja erfährt, dass gegen ihn bereits ermittelt wurde, als seine Frau vor genau einem Jahr plötzlich unter mysteriösen Umständen verschwand.
4: Trotz der großen Suchaktionen waren keine Spuren aufgetaucht. Ihr Bankkonto war nicht angerührt und das Handy nicht benutzt worden. Und obwohl jede Menge Hinweise und Beobachtungen bei der Polizei eingegangen waren, hatte sie kein einziger davon weitergebracht.
1: Maja vermutet, dass der Ehemann umgebracht werden sollte, weil er vielleicht etwas über seine vermisste Frau rausgefunden hat. Aber wie soll sie das beweisen? Mit ihrem schwerkranken Sohn und einem Team im Rücken, mit dem sie erst noch richtig warm werden muss.
2: Und warum grübelte sie überhaupt darüber nach? Sie hatte ja ohnehin keine Alternative. Sie musste.

Ja, da ist die Morning-Show schon fast wieder zu Ende. Ich bedanke mich schon mal ganz lieb fürs Lauschen. Wünsche euch noch einen charmanten Restsamstag und viel Spaß mit dem nachfolgenden Programm. Und wenn ihr Bock habt, dann schaltet ihr einfach morgen ein um 16 Uhr zur Plattenkiste oder am Dienstag ab 22 Uhr zum Nachtpress. Ich würde mich sehr freuen. In diesem Sinne, tschüssi, servus und bye bye.

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Einen wunderschönen Nachmittag wünsche ich euch hier bei Das Runde muss ins Eckige. Mein Name ist Sascha Mario Kassner aus dem Sendestudio in Weißenhorn. Genau, was habe ich heute für euch dabei? Natürlich das Update bis gestern Abend, jede Menge Updates seit gestern Abend und mega Musik, und zwar erstmal nur die 90er Hit-Mix, genau. Also Remixes quasi. Ja, ich hoffe, ihr habt den Tag heute recht ruhig erlebt. Ja, bei mir, die Augenproblematik ist leider immer noch gegeben. Naja, die heilen halt wie im Schneckentempo. Ja, genau. Ja, ich habe heute auch ein ganz witziges Bild gesehen. Dafür auch noch ein herzliches Danke an den lieben Jack. und zwar ein LKW, wo drauf steht, Nudel und Soße. Und so kann man einen Schwaben entführen. Da habe ich nur gesagt, Leute, ihr könnt gar nicht schauen, wie schnell man mich wieder zurückbringt. Genau. Also ihr merkt, mein Humor ist schon ein bisschen wieder da. Und es wird auch wieder. Quentin Barker, Matthew Sherrix mit All the Small Thing habe ich für euch dabei. Und danach würde ich sagen, schieb mal Because the Night hinterher von Sud und Behmer. Und dann würde ich sagen, lassen wir mal das Update laufen bis von gestern. Und dann bin ich live für euch da. Ich freue mich, dass ihr dabei seid. Ab durch die Mitte.

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1: WM-Update, Freitag, 3. Juli 2026. Herzlich willkommen zum WM-Update von Das Runde muss ins Eckige. Die K.O.-Phase ist in vollem Gange und hat bereits für einige Überraschungen gesorgt. Die größte Nachricht aus deutscher Sicht: Deutschland ist ausgeschieden. Nach einem 1:1 gegen Paraguay fiel die Entscheidung erst im Elfmeterschießen. Dort setzte sich Paraguay mit 4:3 durch und beendete die WM-Reise der DFB 11, bereits in der Runde der letzten 32. Auch die Niederlande mussten überraschend die Heimreise antreten. Nach einem 1:1 gegen Marokko setzte sich Marokko im Elfmeterschießen mit 3:2 durch. Brasilien gewann 2:1 gegen Japan und steht ebenso im Achtelfinale wie Frankreich, das Schweden souverän mit 3:0 besiegte. Norwegen setzte sich mit 2:1 gegen die Elfenbeinküste durch, Mexiko gewann 2:0 gegen Ecuador und England bezwang die Demokratische Republik Kongo mit 2:1. Für ein echtes Comeback sorgte Belgien. Nach einem 0:2 Rückstand gegen Senegal drehten die Belgier die Partie noch und gewannen spektakulär mit 3:2. Auch Gastgeber USA bleibt im Rennen. Trotz einer roten Karte gewann die Mannschaft mit 2:0 gegen Bosnien und Herzegowina. Am Donnerstag komplettierten Spanien, Portugal und die Schweiz die bisherigen Achtelfinalisten. Spanien gewann 3:0 gegen Österreich, Portugal setzte sich mit 2:1 gegen Kroatien durch und die Schweiz besiegte Algerien mit 2:0. Damit stehen bisher Kanada, Paraguay, Marokko, Brasilien, Frankreich, Norwegen, Mexiko, England, die USA, Belgien, Spanien, Portugal und die Schweiz im Achtelfinale. Bereits fest stehen die Begegnungen Kanada gegen Marokko, Paraguay gegen Frankreich, Brasilien gegen Norwegen, Mexiko gegen England, Portugal gegen Spanien sowie USA gegen Belgien. Drei Partien der Runde der letzten 32 fehlen noch. Heute treffen Australien und Ägypten, Argentinien und Cabo Verde sowie Kolumbien und Ghana aufeinander. Danach ist das Achtelfinale komplett. Die bisherigen Gewinner der K.O.-Runde heißen vor allem Frankreich, Spanien und Brasilien, die sich bislang äußerst souverän präsentieren. Die größten Überraschungen liefern Paraguay und Marokko mit ihren Erfolgen gegen Deutschland bzw. die Niederlande. Das war das WM-Update mit dem Stand nach den Spielen vom 2. Juli 2026. Viel Spaß weiterhin bei der FIFA-Fußball-Weltmeisterschaft 2026 und bis zum nächsten WM-Update.
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Du, jetzt wisst auf jeden Fall alle aktuellen Stände zu gestern, beziehungsweise vom maximal 2.7. Genau, der Rest von gestern und heute erfahrt ihr natürlich noch von mir. Aber nichtsdestotrotz machen wir trotzdem noch erstmal ein bisschen Musik. Hectic Squad mit Fairy Tale Gone Bad. Auch ein wirklich schöner Song. Und danach Mick Miles mit Irgendwie, Irgendwo, Irgendwann. Und zwar die Radio Edition. Und DJ Andres Calvis mit All the Things She Said, der Remix. Und danach kommt für euch das aktuelle Sportticker. Und ich würde sagen, dann spielen wir nochmal ein bisschen Musik. Around the World habe ich für euch dann gedacht, Mount und Noise Generation und danach Bran Marek again mit Nito Honor behind Blue Eyes. Und dann geht's los mit den Updates von mir für eure WM dieses Jahr. Ja, Deutschland ist ja leider raus. Ja, verdient, nicht verdient, da scheiden sich die Köpfe und die Meinungen natürlich ganz weit auseinander. Aber ich glaube, da brauchen wir nicht diskutieren. Es ist jetzt einfach so und es geht weiter. Mit oder auch ohne.

für den sportlichen Teil im Studio Markus Mösser. Mit einem souveränen Dreisatzerfolg gegen Valentin Rouhier ist Alexander Zverev in die dritte Runde des Rasenklassikers von Wimbledon eingezogen. Dem französischen Herausforderer ließ der French Open Champion keine Chance und behielt nach einer Spielzeit von 2 Stunden und 4 Minuten mit 6:1, 6:3 und 7:6 die Oberhand. In London peilt Zverev ein persönliches Top-Ergebnis an, nachdem er bislang nie über das Achtelfinale hinausgekommen ist. Jan-Lennard Struff sorgte für ein weiteres Highlight und hat ebenfalls die dritte Runde erreicht. Der 36-jährige Warsteiner gewann gegen den US-Amerikaner Brandon Nakashima mit 4:6, 7:6, 7:6, 6:7 und 7:6. Jannik Hanfmann hingegen zog gegen Karen Khachanov mit 3:6, 4:6 und 4:6 den kürzeren und schied damit aus. Der Spielplan der Fußball-Bundesliga ist veröffentlicht und gleich der erste Spieltag hält zwei echte Hochkaräter bereit. Am 28. August eröffnet Meister Bayern München die Saison mit einem Heimspiel gegen Champions-League-Teilnehmer VfB Stuttgart und ein weiterer Kracher steigt im Ruhrgebiet, denn dort empfängt Borussia Dortmund den Traditionsverein Hamburger Sportverein. Ein weiteres spannendes Duell, Vorjahresdritter RB Leipzig mit Neutrainer Martin De Michelis, wird zu Hause gegen Borussia Mönchengladbach in die neue Saison starten. Richtig knüppeldick erwischt das Aufsteiger SV Elversberg, denn

in der Bundesliga bei der TSG Hoffenheim und Bayer Leverkusen sowie in der französischen ersten Liga bei der AS Monaco und stand in seiner Karriere 15 Mal für die deutsche A-Nationalmannschaft auf dem Platz. Das war soweit das Aktuellste aus der Sportredaktion. Ich

So ihr Lieben, das war Behind Blue Eyes. Ja, das Update für eben Samstag habe ich natürlich mit im Report war und wollte es so ganz einzeln für euch machen. Die Ergebnisse der bisherigen K.O.-Spiele. Spanien besiegt Österreich souverän mit einem 3:0. Die USA setzen sich mit 2:0 gegen Bosnien-Herzegowina durch. Belgien gewinnt ein packendes Spiel gegen Senegal mit 3:2. England schlägt Dark Kongo mit 2:1, also ein bisschen schwierig heute zum Lesen, aber macht nichts, kriegen wir hin. Mexiko zieht durch ein 2:0 gegen Ecuador in die nächste Runde ein. Frankreich lässt Schweden beim 3:0 keine Chance. Norwegen sorgt mit einem 2:1 gegen die Elfenbeinküste für eine Überraschung. Brasilien gewinnt mit 2:1 gegen Japan. Paraguay wirft Deutschland nach einem 1:1 nach Verlängerung im Elfmeterschießen dann mit einem 4:3 aus dem Turnier. Marokko bezwingt die Niederlande ebenfalls erst im Elfmeterschießen mit 3:2, nachdem es nach 120 Minuten 1:1 gestanden hat. Die jüngsten Entscheidungen vom Freitag. Portugal gewinnt gegen Kroatien 2:1 und steht ebenfalls im Achtelfinale. Die Schweiz setzt sich souverän mit 2:0 gegen Algerien durch. Für eine echte Sensation sorgte fast Kap Verde. Der Außenseiter verlangte Weltmeister Argentinien alles ab. Erst in der Verlängerung setzte sich die Albiceleste mit 3:2 durch. Lionel Messi erzielte dabei bereits seinen 7. Turniersieg. Ägypten schreibt natürlich wieder Geschichte. Nach einem 1:1 gegen Australien gewannen die Nordafrikaner das Elfmeterschießen mit 4:2 und feierten damit ihren ersten Sieg in einem WM-KO-Spiel überhaupt. Ja, und ich würde sagen, so geht's weiter. Erzähle ich euch dann nach ein wenig Musik und natürlich auch den Verbraucherinformationen. Helion, Sud, Mike Emilio und Lovers mit Sherry Sherry Lady, danach Gangs of Paradise von Coolio und Bad Bangers Lotus und danach würde ich sagen, machen wir noch einen mit dazu, einen dritten Lizard mit Bonnie M und Daddy Cool. Ja, mein Name ist Sascha Mario Kassner aus dem Sendestudio in Weißenhorn im Schwabenländle und ihr hört, das Runde muss ins Eckige. Oh.

Ja, das war für euch Daddy Cool. Dann schauen wir doch gleich mal, was sich so heute, wie es heute so weitergeht. So geht's weiter. Heute werden weitere Achtelfinalisten ermittelt. Unter anderem stehen folgende Begegnungen auf dem Programm: England, Mexiko und Frankreich, Paraguay. Die Spannung steigt, denn mit jedem Spiel rückt das Viertelfinale näher. Ja, aus dem deutschen Blickpunkt würde ich mal einfach sagen, für Deutschland ist das Turnier natürlich beendet. Die DFB-Auswahl müsste sich Paraguay nach einem dramatischen Elfmeterschießen geschlagen geben und verabschiedete sich damit bereits im ersten K.O.-Spiel aus der Weltmeisterschaft. Ja, und das waren jetzt mal so die groben Fakten, sage ich mal, von gestern und auch heute. Und ich würde sagen, spielen wir einfach noch ein bisschen Musik und dann gibt es noch lustige Aspekte aus den WM der letzten Jahrzehnte, sage ich einfach mal. Vivien Le Petri mit I Was Made und danach Helion Olympus, Michael Blunt mit Blue. Und ich würde sagen, wir machen noch einen dritten hinterher, da weil es gerade so schön ist. Amire und Ambris mit Leonor, Leona Believe.

Ja, ich sag's immer wieder gern in der Runde muss ins Eckige, was dieses Jahr wirklich so besonders ist, sage ich jetzt mal, an dieser WM. Ja, und ich muss ganz ehrlich sein, die WM 2026 ist die größte Weltmeisterschaft aller Zeiten. Erstmals nehmen 48 Nationen teil. Gespielt worden 104 Partien in drei Gastgeberländern, den USA, Kanada und Mexiko. Bereits nach der Gruppenphase wurde ein neuer Zuschauerrekord aufgestellt. Über 4,6 Millionen Fans besuchten die ersten 72 Spiele. So viele wie nie zuvor bei einer Fußball-Weltmeisterschaft überhaupt. Mexiko schreibt Geschichte. Ja, kein anderes Land war so oft Gastgeber einer Fußball-WM. Nach 1970, 1986 richtete Mexiko nun bereits zum dritten Mal die Spiele einer Weltmeisterschaft aus. Durch das neue Turnierformat müssten die beiden Finalisten 8 Spiele statt wie bisher 7 absolvieren, um Weltmeister zu werden. Ja, also wirklich sehr, sehr interessant dieses Jahr, aber auch ein wirklich mächtiges ja, Unterfangen, diese Weltmeisterschaft. Und vor allem sehr organisationsaufwendig und ja, die, wie soll ich sagen, die Länder, die eben die WM auslegen, werden auch ganz schön beschossen. Ja, aber dazu vielleicht nachher noch mehr. Harrison Ford und Gordon und Dale mit Lisha, das geht boom. Und danach all the Small Thing mit Timmy Trumpet und Steve Aoki. Auch ein ganz, ganz cooler Song. Und ich würde sagen, wir machen so weiter wie bisher mit 3 am Stück. Candy von Olympus, Mike Emilio, Helion James Williamson und Irma. Genau. Ich bin Sascha Mario Kassner aus dem Sendestudio in Weißenhorn. Freue mich, dass ihr neu zugeschaltet habt. Und natürlich gehen jetzt auch noch Grüße raus. Das will ich nicht vergessen. Natürlich grüße ich jetzt erstmal mein Team. Das Runde muss ins Ecke dir. Die liebe Franzi, den lieben Klaus, der sich im Urlaub befindet. Und natürlich den Marco. Liebe Grüße von dieser Stelle. Und natürlich, liebe Hörer, euch grüße ich ganz besonders, auch wenn ich nicht alle auf dem Schirm habe, aber einige haben sich vor der Sendung und während der Sendung bei mir gemeldet. Liebe Grüße an den Stefan natürlich, an die Steffi, an den Kai, an den Moment, Jack, genau, an den Jürgen, an die Jessica, an die Jenny, an die Gitte, an alle, die so zuhören. Auch wenn ich jemanden vielleicht nicht aufgezählt habe, fühlt euch trotzdem lieb gegrüßt von mir. Genau, ab durch die Mitte jetzt mit Harrison Ford und Gordon Dale mit Das geht.

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1: Shakalaka, shakalaka, ding dong, genau. Lionel Messi baut seine Rekordserie weiter aus und ist inzwischen der Spieler mit den meisten WM-Einsätzen überhaupt. Zudem erzielt er auch bei dieser Weltmeisterschaft wieder historische Bestmarken. Überraschung des Turniers bleibt Kap Verde. Der WM-Debutant erreichte als einziger Neuling die K.O.-Phase und brauchte Titelverteidiger Argentinien erst nach Verlängerung an den Rand des Ausscheidens. Mit Ägypten steht erstmals seit vielen Jahren wieder eine afrikanische Mannschaft nach einem gewonnenen Elfmeterschießen in der nächsten Runde. Ein historischer Erfolg für die Nordafrikaner. Ja, echt mega. Und nach der K.O.-Phase ging Belgien gegen Senegal mit den Das war absolut ein Spektakel, also muss ich wirklich sagen. Da neben mir jemand wohnt, der aus Belgien kommt, sage ich jetzt mal, habe ich das auch wirklich sehr aufregend mit viel, wie soll man sagen, Emotionen verfolgen dürfen. Und ja, da ging es richtig, richtig zur Sache. Jetzt habe ich für euch Marcon, Empire One und Mel, der Mann mit dem Koks ist da. Das ist ein Song, der ja auch immer ein bisschen umstritten ist. Aber ich finde ihn ganz witzig bei so einer Hitze. Mal was zum Lachen. Bring Me to Life von Bruno Martini und David Hodges habe ich auch für euch. Dann kommen natürlich wieder die Verbraucher-News und PJ Himbeereis und die perfekte Welle 2.0 habe ich auch noch für euch dabei. Hier ist das Runde muss ins Eckige. 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Jetzt ab durch die Mitte mit den tollen

Natürlich gibt es auch noch in den anderen Fußballbereichen jede Menge Aktuelles und Neues. Das darf man natürlich nicht vergessen. Deswegen hier ein Fußballkompakt bei Das Runde muss ins Eckige. Der Transfermarkt ist geöffnet. In den europäischen Top-Ligen läuft das Sommertransferfenster auf Hochtouren. Viele Vereine warten allerdings noch das Ende der Weltmeisterschaft ab, bevor weitere große Wechsel offiziell verkündet werden, sage ich jetzt mal ganz salopp. Der FC Bayern München hat die Verpflichtung von Nathaniel Brown offiziell bekannt gegeben. Der deutsche Nationalspieler kommt von Frankfurt und unterschreibt seinen Vertrag bis 2031. Die UEFA hat mehrere Spitzenvereine bestraft. Unter anderem erhielt Juventus, Chelsea, Newcastle und Aston Villa Geldstrafen wegen Verstößen gegen die Finanz- und Nachhaltigkeitsregeln. Deutschland sucht möglicherweise einen neuen Bundestrainer. Nach dem frühen WM-Aus gegen Paraguay wird intensiv über die Zukunft von Julian Nagelsmann diskutiert. In den Medien wird unter anderem Jürgen Klopp als möglicher Nachfolger gehandelt. Offiziell bestätigt ist bisher jedoch nichts. Ja, Frankreichs Michael Olise gehört zu den auffälligsten Spielern der WM. Mit mehreren Torvorlagen zählt er aktuell zu den besten Assistentgebern des Turniers. Also das heißt quasi, er macht Vorlagen für andere und assistiert dadurch eben die Tore. Der Fußball wird immer teurer. Bereits mehrere Transfers in diesem Sommer haben die Marke von 100 Millionen Euro überschritten. Die Rekordablöse steigen weiter an. Blick nach vorn. Direkt nach der Weltmeisterschaft beginnen für viele Bundesligisten die ersten Testspiele und Trainingslager. In wenigen Wochen startet bereits die Vorbereitung auf die Saison 2026 und 2027. Da sind wir natürlich auch mega gespannt darauf, von Das Runde muss ins Eckige, was es da alles wieder Spannendes gibt und was wir euch da natürlich auch mega coole Sachen erzählen können. Dragos T, den T habe ich für euch dabei. Frank Modi, Sam Gansel, Round Light mit Every Time We Touch. Ist auch ein mega cooler Song. Und danach Give It Up von Cap.

vorbereitet. Danach Leonie und Noon mit Faded Love, auch ein cooler Song, der Noon Remix. Und ich würde sagen, wir machen einen dritten hinter Heaven is a Place on Earth mit W&W und Axmo. Auch ein mega cooler Song. Und ich glaube, zu dem Wetter passt auch so ein richtiger 90er Remix hier.

Ja, wir starten auch durch. Die WM ist wirklich sehr, sehr interessant dieses Jahr, eben durch die Komplexität und halt auch einfach. Ja, Deutschland ist raus. Wie geht's weiter? Was geht weiter? Welche Chancen bestehen jetzt? Das sind alles so Fragen, die uns natürlich beschäftigen. Aber es ist einfach noch auch zu früh, um diese Fragen zu beantworten. Quentin Berger mit Friday I'm in Love. Also Friday war ja eigentlich gestern, aber macht nichts, spielen wir trotzdem heute. Und Dub Dogs mit Ghostbusters habe ich dabei und Give Me Love, Quentin. Nein, den spielen wir ja später. Was ist denn hier vom Fusch? Hier, den da. Markus Layton mit No No Feel Good Inc. spiele ich jetzt auch direkt für euch. Ja, und dann haben wir ja auch schon, sag ich mal, 16.55 Uhr, 16.53 Uhr circa, bis ich dann wieder für euch da bin. Und es wirklich ein mega, mega schöner Tag war. Ja, wir haben hier momentan 27 Grad, also es geht noch. Also ich habe ja hier schon gesendet bei 45 Grad im Zimmer, da ist es heute richtig chillig. Hot in Here habe ich natürlich auch noch da, Steve Da Campo, und den spielen wir auch noch. Dann haben wir eine schöne kleine

So ihr Lieben, das war wieder Hammermusik aus den 90ern. Wusstest du eigentlich, dass es ein offizielles Fußballspiel gab, das 149-0 endete? Das Verrückte daran, alle 149 Tore waren Eigentore. Eine Mannschaft schoss sie aus Protest gegen den Schiedsrichter absichtlich ins eigene Tor. Der kroatische Nationalspieler Josip Simonic erhielt bei dem WM 2006 tatsächlich 3 gelbe Karten in einem einzigen Spiel. Der Schiedsrichter hatte den Überblick verloren und vergaß nach der 2. gelben Karte die rote Karte zu zeigen. Ja, das passiert, das kann passieren. Neuseeland schied bei der WM 2010 aus, ohne ein einziges Spiel zu verlieren. 3 und Unentschieden reichten trotzdem nicht für das Achtelfinale. Auch interessant, habe ich jetzt zum Beispiel auch nicht gewusst. Wusstest du das? Na, der schnellste Treffer der WM-Geschichte fiel bereits nach 10,8 Sekunden. Der Türke Hakan Şükür traf 2002 gegen Südkorea praktisch direkt nach dem Anstoß. Ja, das muss man sich mal echt überlegen. Wahnsinn. Ja, auf jeden Fall schneller, wie wenn man auf 10 zählt, oder? Der WM-Pokal wurde 1966 gestohlen. Gefunden wurde er nicht von der Polizei, nein, sondern von einem Hund namens Pickles, der ihn unter einer Hecke entdeckte. Das habe ich aber euch letzte Woche auch schon mal erzählt. Fand ich echt so reizend irgendwie, dass ich gedacht habe, das muss ich euch dann gleich nochmal sagen. Der frühe Bundesliga-Torwart Hans-Jörg Bott erzielte 26 Bundesliga-Tore, fast alle per Elfmeter. Kurios, nach einem seiner Treffer jubelte er so lange, dass der Gegner sofort anstieß und ins verwaiste Tor traf. Ja, das ist natürlich blöd gelaufen. Als sich Indien für die WM 1950 qualifiziert hatte, zog die Mannschaft ihre Teilnahme zurück. Einer der bekanntesten Gründe, die Spieler wollten traditionell barfuß spielen, was bei der WM natürlich nicht erlaubt war. Der kürzeste Bundesliga-Einsatz dauerte gerade einmal 2 Sekunden. Ein Spieler wurde eingewechselt, verletzte sich sofort und musste direkt wieder ausgewechselt werden. Das ist scheiße. Auf gut Deutsch. Der Ball ist rund, das Spiel dauert 90 Minuten und am Ende hat jeder Schiedsrichter mindestens einen, der mit seiner Entscheidung nicht einverstanden ist. Das war so eine Floskel zum Schluss. Genau. Maurice West, Sabas und mit Rhythm of the Night habe ich für euch vorbereitet. Dann Say My Name mit Why Not und Clarice und direkt danach The Underdog Project und Jerome mit Summer Jam. Also auch wirklich sehr tolle und sehr bekannte Songs, wieder ein bisschen anders interpretiert für euch hier. Das Sascha Mario Kastner aus dem Sendestudio in Weißenhorn, natürlich für das Runde muss ins Eckige. Wir haben es jetzt ja so ungefähr 16 Uhr und 53 Minuten. Das heißt, wir haben schon fast 2 Stunden das Runde muss ins Eckige mit tollen Informationen hinter uns gebracht und mega Musik natürlich. Jetzt

So, ihr Lieben, wir haben jetzt schon 17 Uhr und 2 Minuten, also noch knapp 58 Minuten. Aber ich habe noch ein bisschen was rausgesucht. In einem Amateurspiel in England wurde ein Schiedsrichter vom Ball selbst K.O. geschossen. Ein Spieler drosch den Ball so unglücklich gegen den Kopf des Referees, dass dieser das Spiel unterbrechen musste. Oder zum Beispiel das längste Elfmeterschießen der Fußballgeschichte endete 48 zu 47. Insgesamt wurden 95 Elfmeter geschossen, bevor der Sieger feststand. Ja, also es ist genauso unglücklich wie gerade eben, habe ich so blöd mein Handy runterfallen lassen, aber wenigstens ist nicht weiter beschädigt. Das hat ja eh schon einen Haufen Kratzer. Oh, weia. Der schnellste Platzverweis der Fußballgeschichte dauerte nur 2 Sekunden. Ein eingewechselter Spieler beleidigte direkt nach dem Anpfiff den Schiedsrichter. Und durfte sofort wieder duschen gehen. Aber das hat sich ja eigentlich dann nicht wirklich gelohnt. Es gibt Fußballvereine, deren Stadion näher an einem anderen Land liegt als an dem eigenen Heimat, an der eigenen Heimatstadt. Der höchste Sieg in einem offiziellen Länderspiel lautete 31 zu 0. Australien besiegte im Jahr 2001 amerikanisch Samoa. Bis heute ist das der Weltrekord. Ein Torwart legte sich während eines Spiels hinter seine Mauer, um einen flachen Freistoß zu verhindern. Heute ist das fast Standard. Damals hielt man ihn alle für verrückt. Ja, das glaube ich. Vor allem der Anblick war ja damals dann schon sehr seltsam. In Brasilien gibt es einen Verein, dessen Maskottchen eine Mücke ist. Nicht besonders furchteinflößend, aber ziemlich einzigartig. Ja, ich sage ja immer, ich bin das Maskottchen bei mir im Geschäft. Ich bin da, ich habe meine Aufgaben, natürlich, klar, aber manchmal bin ich einfach nur da, weil die Gäste dann schreien, komm mal schnell her, ich brauche dich, ich brauche einen Joker. Jetzt drück mal die Daumen, hau mal rein oder gib mal dem Automaten Küsschen. Ja, und da sage ich auch immer, ich bin das Maskottchen. Manche Profispieler tragen ihre Stutzen absichtlich tief, weil sie glauben, dadurch schneller zu wirken. Wissenschaftlich bewiesen ist das allerdings nicht. Ja, ich habe noch ein paar andere für euch, aber ich würde sagen, wir hören jetzt mal noch mal ein bisschen Musik. Gimme, Gimme, Gimme von Le Petre habe ich dabei für euch. Oder Hard But Crazy Harrison Ford mit Hairstyle Girl. Auch mega cool, wie ich finde. Ich weiß nicht, wie ihr das findet, aber ich finde es richtig gut. Dann habe ich noch Kernkraft 400 mit Topic A75 und Mr. Jam für euch. Und dann kommen auch schon zwischendrin mal Verbrauchernews für euch. Für euch. Für euch? Für euch? Jetzt Sprachfehler habe ich jetzt, aber ja gut, das ist ein bisschen spezifisch.

So, jetzt habe ich noch mal ein paar Kuriositäten für euch gefunden. Ich glaube, das macht schon auch so ein bisschen Spaß, da noch ein bisschen mehr zum Erfahren, genau. Genau, die Stulpen hatten wir ja. In der Bundesliga wurden schon einmal ein Tor aberkannt, weil der Schiedsrichter vor dem Ball im Tor gepfiffen hatte, obwohl der Ball eine Sekunde später im Netz lag. Während eines Spiels in England landete einmal ein Fallschirmspringer mitten auf dem Spielfeld. Das Spiel musste unterbrochen werden, bis der Überraschungsgast den Platz verlassen hat. Ha, ist auch eine Sache. Krass. Echt krass. Fußballprofis sind natürlich auch nicht, sag ich mal, geschützt vor einem intensiven Spiel einfach. Wie soll ich das jetzt sagen? Ja, ich bastel mir den Text jetzt gerade selber zusammen. Fußballprofis laufen in einem intensiven Spiel durchschnittlich 10 bis 13 Kilometer. Das müsst ihr euch mal überlegen. Torhüter dagegen oft nur 3 bis 5 Kilometer. Ist ja klar, die stehen da und wie soll ich sagen? Naja, Eierschaukeln. Da hatte ich mal eine ganz witzige Grafik. Oh Gott, jetzt habe ich Kopfkino, Leute. Ich habe Kopfkino. Der Ball erreicht bei einem harten Profischuss Geschwindigkeiten von über 130 km/h. Schneller als auf vielen Landstraßen das Fahren überhaupt erlaubt ist. Das ist schon auch interessant. Also wenn man den wirklich mal richtig erwischt. Also ich glaube eher, bevor der bei mir 130 km/h drauf hat, habe ich mir einen Zeh gebrochen. Die meisten Fans im Stadion pfeifen nicht wegen des Schiedsrichters, sondern weil sie überzeugt sind, dass sie seine Entscheidung besser getroffen hätten. Ja, und zum Schmunzen zum Schluss habe ich auch noch was. Da muss ich, ja, warum nehmen Fußballer keine Landkarten mit aufs Spielfeld? Weil sie den Weg zum Tor sowieso nicht immer finden. Oder was ist der Unterschied zwischen einem Fußball und einem Schiedsrichter? Ja, den Ball darf man treten. Nicht nur betreten. Fußball ist die einzige Sportart, bei denen 22 Menschen 90 Minuten einem Ball hinterherlaufen und hinterher Millionen Zuschauer genau wissen, was alle hätten besser machen können. Das stimmt. Naja gut, ich hoffe natürlich, dass ihr mit meiner Songauswahl zufrieden seid und ich nachher sage, oh, das hätte ich besser machen können. Jetzt MDDJ, Killing Me Softly, auch ein richtig toller Song, auch als Remix. Oder It Wasn't Me von Charming Horses und Lotus und Felix Schorn. Und ich würde sagen, wir machen gleich einen dritten hinterher. Und zwar würde ich sagen, ganz, ganz fix, Macarena mit Le Chouc und Papi Pepe.

Ja, ich finde es echt interessant, was sich so alles tut, sage ich jetzt mal. Auch diese, ja, wie sagt man denn da jetzt, diese ganze Gerätschaften, was war entwickelt worden, eben um rauszufinden, ob das Tor wirklich gerechtfertigt war und ob es ein Upside war und keine Ahnung, finde ich ja schon sehr interessant. Jeder schimpft auf KI und so weiter, aber im Endeffekt ist das ja auch schon so ein bisschen, also leicht angestreift, sage ich jetzt mal. Also es ist ja kein KI, aber es ist trotzdem ein Hilfsmittel, um irgendwas auszuwerten, was nicht menschlich ist. Und von daher macht man sich dann doch seine Gedanken, wie weit wird es noch kommen? Oder was ist da noch in den nächsten 10, 15 Jahren zu erwarten? Ja, ich habe noch einen. Mir fällt doch einer ein. Das Tornetz wurde erst Ende des 19. Jahrhunderts eingeführt. Davor musste der Schiedsrichter oft diskutieren, ob der Ball wirklich im Tor war. Ein Fußball hat einen Umfang von 68 bis 70 Zentimeter und wiegt beim Anpfiff zwischen 410 und 450 Gramm. Auch interessant. Habe ich auch noch nicht gewusst. Die rote und gelbe Karte entstand nach dem Vorbild einer Ampel. Gelb bedeutet Vorsicht, rot heißt Stopp. Ja, das war klar. Rot heißt ab durch die Mitte und tschüss. Anziehen, umziehen, ausziehen oder so. Naja, ja. Ich bin heute irgendwie ein bisschen forsch, macht nichts. Killing Me habe ich für euch von Valeria Mancini und Deborah De Luca. Und dann habe ich noch einen Mega-Song für euch. I Want It That Way von Lane und New Beat Order und Robbie Mac. Auch ein cooler Song. Und ich würde sagen, wir hauen gleich noch einen dritten hinterher, weil es gerade so schön ist. Und davor kommen natürlich die Verbrauchernachrichten. Mazzasari und Jugel Sonic mit It Feel So Good. Ja, wie fühlt ihr euch denn heute? Ja, ich fühle mich heute eigentlich ganz gut. Abgesehen des Nebels auf den Augen. Aber, wie gesagt, im Schneckentempo wird es jetzt hier sich richtig toll machen. Und dann kann man auch wieder richtig Gas geben. Jetzt ab durch die Mitte. Und wenn ich dann wiederkomme, dann haben wir es bereits 17.45 Uhr. Also dann habt ihr mich ja auch bald los. Und habt natürlich jede Menge tolles Nachprogramm nach mir. Tolle Moderatoren, tolle Sendeformate und natürlich jede Menge tolles.

So, ihr Lieben, ich habe noch Mega-Songs für euch im Repertoire. Ich habe mir extra rausgesucht. Und zwar Killing Me Soft, die hatten wir ja schon. Eigentlich eine andere Version. Nein, die möchten wir jetzt nicht nochmal hören. Lemon Tree von Alle Farben und Fools Garden. Genau, das ist ein Mega-Song. Dann habe ich dabei, ja, Louche L'Amour Toujours von Jan Wayne und Marco Lovell mit DVC. Und dann habe ich, also es ist auch witzig, mehrmals im Angebot, eigentlich in verschiedenen Versionen, aber das machen wir nicht. King of My Castle mit Keanu Silva und Don Diablo. Und dann würde ich sagen, komme ich nochmal vorbei und sag bye bye für heute. Aber jetzt erstmal noch die drei Songs.

So, ihr Lieben, wir sind am Ende mit Das Runde muss ins Eckige. Ja, und ich habe noch zwei Songs für euch dabei, und zwar Quentin Berger Matthews Sherrix mit Give Me Love und danach Life is Life von Harrison Ford und Anna und Rob und Chris. Ja, Life is Life werdet ihr wahrscheinlich nicht mehr ganz hören, weil dafür ist jetzt fast ein bisschen zu eng nach hinten raus. Ich wünsche euch auf jeden Fall eine schöne Woche. Mal schauen, wer nächste Woche für Das Runde muss ins Eckige für euch da ist. Mal gucken. Und ja, wünsche euch eine erfolgreiche Woche. Passt auf euch auf. Schaut bitte, dass ihr immer schön eingecremt seid, was auf dem Kopf habt, dass ihr nicht noch irgendwie krank werdet mit, keine Ahnung, wie sagt man denn da jetzt, Sonnenstich oder auch einen richtig heftigen Sonnenbrand. Also, bis dann, bleibt mir gewogen. Selbe Stelle, selbe Welle am Samstag 15 bis 18 Uhr oder Montag 22 bis 0 Uhr der Chartbreaker mit meiner Wenigkeit Sascha Mario Kassner aus dem Sendestudio in Weißenhorn. Genau, viel Spaß, viel Vergnügen, passt auf euch auf, bis dann.

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Hallo miteinander und einen schönen guten Abend. Ich begrüße euch recht herzlich zu einem weiteren Samstagstalk aus Britas Radiocafé. Und bei der Überlegung, welches Thema ich heute mit euch besprechen möchte im Samstagstalk, bin ich bei meinen Recherchen tatsächlich auf ein Thema gestoßen, das hat mir wirklich seltsam angemutet. Nämlich gibt es eine ganze Reihe von ungewöhnlichen Berufen. Und da habe ich mich so gefragt, wann wird aus normal eigentlich seltsam? Und wir starten direkt in das Thema. Stellt euch mal vor, ihr kommt morgens ins Büro, setzt euch an den Schreibtisch und die erste Aufgabe lautet, Hundefutter probieren. Klingt wie ein Scherz, ne? Ist aber tatsächlich ein echter Beruf. Hundefutter-Vorkoster oder Hundefutter-Verkoster. Wusstet ihr eigentlich, dass es tatsächlich Menschen gibt, die beruflich Hundefutter beurteilen? Ja, das klingt erstmal sehr ungewöhnlich, ist aber ein ganz normaler Teil der Qualitätskontrolle bei großen Tiernahrungsherstellern. Und dazu gehört zum Beispiel auch Purina Deutschland. Jetzt kann man sich natürlich auch vorstellen, dass die Aufgabe nicht darin besteht, den ganzen Tag Hundefutter zu essen. Es geht da auch darum, Geruch, Aussehen, Konsistenz und Qualität zu bewerten. Denn schließlich sollen die Produkte immer gleichbleibend hochwertig sein. Ich denke mir gerade so, da könnten sich manche Lebensmittelhersteller echt mal ein Scheibchen von abschneiden. Ne? Ja, also das heißt, wer in diesem Bereich der Hundefutterverkostung arbeitet, hat meistens eine Ausbildung, aber noch viel öfter ein Studium im Bereich der Lebensmitteltechnologie, Ernährungswissenschaften oder im Qualitätsmanagement. Das handelt sich halt bei diesem Beruf eher um einen Fachberuf als um einen kuriosen Nebenjob. Und je nach Qualifikation und Position im Betrieb liegt das Gehalt hier im Bereich von zwischen 35.000 und 60.000 Euro brutto im Jahr. Teilweise, wie gesagt, je nach Qualifikation deutlich darüber. Und wenn man darüber nachdenkt, ergibt

der Beruf natürlich sogar Sinn. Denn bevor so ein Produkt im Napf der Hunde landet, muss ja irgendjemand überprüfen, ob die Qualität stimmt. Ja? Und trotzdem dürfte die Antwort auf die Frage, was machst du eigentlich beruflich, bei diesem Job für überraschte Gesichter sorgen. Ja, zu diesem Beruf würde mich mal eure Meinung interessieren, ja. Wie viel müsste man euch bezahlen, dass ihr Hundefutter kostet, verkostet? Ja, also es gibt ja so einige auch ältere Dokumentationen und Reportagen. Da hat man ja schon das ein oder andere Mal gesehen bei ganz sparsamen, dass die sich dann die Dosen Schappi im Vorrat geholt hatten, verschiedene Geschmacksrichtungen, und das haben die sich dann zubereitet und verzehrt. Aber jetzt nicht aus finanziellen Gründen, denn nach dem Ableben vieler von diesen Menschen hat man ganz beachtlichen Sparstrumpf gefunden. Ja, also für mich wäre es nichts, muss ich ganz ehrlich sagen. Ja, also ich habe da irgendwie so eine Befangenheit, also ich möchte einfach kein Hunde- oder auch kein Katzenfutter probieren. Ja, eure Meinung interessiert mich wie immer natürlich sehr, und ihr könnt mir auch in Britas Radiocafé schreiben, und zwar unter der E-Mail britasradiocafé@freenet.de. Also Britas Radiocafé zusammen @freenet.de.

Ja, unglaublich, was es so alles gibt. Ich weiß ja nicht, vielleicht hat ja von euch auch jemand einen kuriosen Beruf, der für Überraschungen sorgt, wenn er den nennt. Ja, wir schauen uns jetzt mal den nächsten kuriosen Beruf an, und zwar den Beruf des Bettentesters. Ja, auch diesen Beruf gibt es wirklich. Und ein Bettentester prüft Matratzen, Hotelbetten und gesamte Schlafsysteme auf Komfort und Qualität. Und dabei geht's nicht einfach nur darum, sich hinzulegen und ein Nickerchen zu machen. Die Tester bewerten unter anderem Liegekomfort, Unterstützung der Wirbelsäule, Materialqualität und natürlich auch das Schlafgefühl, also das Schlafempfinden. Und die Arbeitgeber dieser Bettentester sind zum Beispiel Matratzenhersteller, Hotels oder Unternehmen, die Schlafprodukte entwickeln und testen. Wer diesen Beruf ausübt, also den Beruf des Bettentesters, bringt häufig Kenntnisse aus den Bereichen Ergonomie, Gesundheitswesen, Physiotherapie oder Produktprüfung mit. In manchen Fällen werden die Tätigkeiten auch von speziell geschulten Testpersonen übernommen. Das Gehalt ist hier sehr, sehr unterschiedlich, und ich habe keine verlässliche Angabe gefunden dazu, weil es wirklich stark davon abhängt, ob man fest angestellt ist oder als Produkttester arbeitet. Oft bewegt sich's aber im Bereich vergleichbarer Qualitäts- und Produkttestberufe. Ja, also das ist auch so in dem Bereich zwischen 40.000 und 60.000 Euro pro Jahr brutto. Genau. Und auch wenn jetzt vielleicht viele denken, bezahlt schlafen, wo kann ich mich hier bewerben? Ja, ganz so einfach ist es natürlich nicht, denn am Ende muss alles genau dokumentiert und bewertet werden. Ja, also es ist schon viel, viel mehr Aufwand, als nur sich hinzulegen und ein bisschen der Matratze zu lauschen. Ja, trotzdem gehört dieser Beruf wohl zu den wenigen, bei denen man sagen kann, ein Teil der Arbeit findet tatsächlich im Bett statt. Ja, ein Schelm, wer jetzt Böses denkt. Ja, und jetzt interessiert mich auch hier, wäre das für dich ein Traumjob? Würdest du nach ein paar Wochen genug haben vom Testen? Also für mich wäre es nichts. Für mich ist persönlich das Bett für die Nacht da und zum Schlafen. Und ich hätte da jetzt keine Ambition, da tagsüber irgendwelche Matratzen zu testen. Also ich wäre kein geeigneter Bettentester. Wie sieht's mit dir aus?

Ja, grundsätzlich kann ich mir schon vorstellen, dass für viele so dieser Beruf des Bettentesters ganz okay wäre. Na, weil wahrscheinlich denken sich viele Menschen, Schlafen gehört eh zu den Dingen, die wir ohnehin jeden Tag machen. Na, also warum dann nicht auch noch dafür bezahlen lassen? Grundsätzlich verstehe ich das auch, aber wie gesagt, für mich wäre es nichts. Den nächsten Beruf, den wir uns zusammen anschauen, der hat deutlich weniger mit Entspannung zu tun. Ganz im Gegenteil. Für den nächsten Beruf braucht man Unmengen an Geduld. Wir sprechen über den Warteschlangensteher. Ja, auch das gibt es tatsächlich. Es gibt Menschen, die sich gegen Bezahlung für andere Menschen anstellen. Bei Konzerten kennt man das ja vielleicht schon so ein bisschen. Das gilt aber auch für Produktneuerscheinungen, vor beliebten Geschäften und überall dort, wo lange Wartezeiten zu erwarten sind. Und die Idee dahinter ist eigentlich total einfach und auch plausibel, denn wer keine Zeit dafür hat, stundenlang in der Schlange zu stehen, kann jemanden dafür bezahlen. Und ganz besonders in Großstädten, ja, aber auch in Amerika zum Beispiel oder in England, ja, New York oder London, gibt es auch solche Unternehmen, die genau diese Dienstleistungen anbieten. Und das gehört dort zumindest schon inzwischen fast zum normalen Stadtbild. Die wichtigste Qualifikation hier: Geduld und ein gutes Paar Schuhe, würde ich mal sagen. Je nach Auftrag und Anbieter liegt da der Verdienst so circa zwischen 15 und 30 € pro Stunde. Bei besonders langen Einsätzen oder sehr begehrten Veranstaltungen kann das auch ein bisschen teurer werden. Na, also für den, der dann den Warteschlangensteher bucht. Und wenn man mal darüber nachdenkt, ist das an für sich eigentlich schon ein spannender Gedanke. Denn hier wird ja kein Produkt verkauft oder kein besonderes Wissen oder Fachwissen. Es wird hier Zeit verkauft. Und zwar die eigene Zeit. Und die scheint für manche Menschen inzwischen so wertvoll zu sein, dass sie lieber jemanden dafür bezahlen, an ihrer Stelle zu warten. Ja, könntest du dir das vorstellen, für andere Menschen anzustehen? Oder würdest du eher selbst in der Schlange bleiben und dir das Geld sparen? Also, ich wähle keins von beiden. Ich stehe weder gern in Warteschlangen, noch könnte ich mir vorstellen, jemals für andere Menschen anzustehen für irgendwas, weil ich das nicht mal für mich selber machen würde. Ja, also für mich wäre auch das absolut kein Traumberuf. Ja, Zeit gegen Geld zu tauschen, das klingt zunächst mal sehr ungewöhnlich. Und beim nächsten Beruf wird es aber noch ein Ticken kreativer. Denn hier wird nicht Zeit verkauft, sondern die gute Idee. Oder sollen wir es genauer sagen? Der gute Satz. Denn wir sprechen jetzt über den Glückskeks-Autor. Und auch diesen Beruf könnt ihr euch sicherlich vorstellen, gibt es natürlich. Hinter den kleinen Botschaften in Glückskeksen stecken echte Menschen, die sich diese Sprüche ausdenken. Ja, und dabei geht es jetzt nicht so sehr um die großen Weisheiten oder um tiefe Lebensphilosophien. Die sollen vor allem positiv, verständlich und für möglichst viele Menschen gleichzeitig passend sein. Und ich glaube, das ist schwieriger, als wir zunächst denken. Schließlich muss ja so ein Glückskekssatz sowohl für eine 20-Jährige als auch für einen 80-Jährigen funktionieren. Und dabei darf der Satz weder zu konkret noch zu allgemein sein. Glückskeksautoren arbeiten häufig als Texter, Werbetexter oder freie Autoren. Manche Unternehmen beschäftigen eigene Mitarbeiter dafür, andere vergeben die Arbeit an Agenturen. Und ich finde irgendwie einerseits schon die Vorstellung faszinierend, ja,
dass da jemand an irgendeinem Schreibtisch sitzt, wo auch immer, und sich einen Satz ausdenkt. Und wenige Wochen später liest ihn vielleicht ein Mensch auf der anderen Seite der Welt. Ja, und dieser Mensch, der diesen Satz liest, der an irgendeinem Schreibtisch entstanden ist, ja, dieser Mensch lächelt vielleicht darüber oder denkt einen Moment drüber nach. Vielleicht vergisst er ihn auch sofort wieder. Ja, aber genau dafür wurde dieser Satz geschrieben. Ja, und jetzt würde mich natürlich interessieren, hast du schon mal einen Glückskeksspruch bekommen, den du tatsächlich behalten oder sogar aufgeschrieben hast? Auch hier könnt ihr mir gerne wieder eine E-Mail schreiben. Ich hatte tatsächlich mal einen wunderschönen Glückskeks-Satz und dieses kleine Schnippelchen Papier hat ewig lange bei mir an der Pinnwand gehangen. Und darauf stand: Heute ist der erste Tag vom Rest deines Lebens. Ja, und wie ihr seht, ist dieser Satz immer noch tief eingeprägt in mir. Das Zettelchen ist schon lange vergilbt und verschwunden im Laufe der Jahre. Aber der Satz, der hat damals, das ist ja auch schon länger her, der hat irgendwie gepasst für mich. Und dieses, was ich damit verbunden habe, ist, dass es ja eigentlich nicht nur für mich so ist, sondern für uns alle, ja. Also heute ist der Tag vom Rest unseres Lebens und das hat so was Zuversichtliches, so was Begeisterndes, ja, so was Freundliches auch. Ja, also es hat mich damals ganz tief bewegt und auch geprägt und ich finde, das ist ein ganz, ganz toller Satz und wer auch immer sich den an seinem Schreibtisch ausgedacht hat, vielen Dank dafür.

Ja, und gerade haben wir noch über Menschen gesprochen, die mit Worten arbeiten. Der nächste Beruf kommt dagegen vollkommen ohne Texte aus. Dafür braucht man aber was, was viele von uns spätestens nach dem vierten oder fünften Mal verloren gehen würde, nämlich Begeisterung. Und wir sprechen jetzt über einen Beruf, den es natürlich auch tatsächlich gibt, habe ich alles bei meiner Recherche gefunden. Wir sprechen über den Wasserrutschentester. Bevor nämlich eine neue Wasserrutsche für Besucher freigegeben wird, muss die natürlich getestet werden. Und da kannst du dir denken, da geht es nicht nur darum, ob die Rutsche Spaß macht. Es wird natürlich geprüft, ob alles sicher funktioniert, ob die Geschwindigkeit passt, ob genügend Wasser fließt und ob die Fahrt angenehm verläuft. Wasserrutschentester arbeiten häufig für Freizeitparks, Unternehmen und Hersteller von Rutschen oder auch Unternehmen, die neue Anlagen entwickeln oder abnehmen. Und auf den ersten Blick kann das natürlich für Wasserratten nach einem absoluten Traumjob klingen. Den ganzen Tag Wasserrutsche rutschen und dafür auch noch Geld bekommen. Ja, die Realität, glaube ich, sieht ein bisschen anders aus, ja. Denn eine neue Rutsche wird ja nicht einmal getestet, sondern viele Male hintereinander. Und dann wird jede Fahrt dokumentiert und bewertet. Ist ja klar, es muss dabei um Sicherheit, Technik und Funktion gehen. Trotzdem dürfte es wenige Berufe geben, bei denen man am Ende des Arbeitstages sagen kann, heute bin ich 40 Mal dieselbe Wasserrutsche runtergerutscht. Ja, und jetzt bin ich natürlich neugierig, welchen dieser Berufe würdest du denn am ehesten ausprobieren wollen? Den Hundefutterverkoster, den Bettentester, den Warteschlangensteher, den Glückskeksautor oder den Wasserrutschentester? Meine Wahl würde wahrscheinlich auf den Glückskeksautor fallen. Ganz klare Sache.

Ja, ich weiß ja nicht, wie es da euch so geht bei diesen ganzen verschiedenen, kuriosen, merkwürdigen Berufen. Da merkt man halt einmal, wie unterschiedlich so die Arbeitswelt sein kann. Ja, also ob das jetzt Menschen sind, die Hundefutter testen, die Glückskekssprüche schreiben oder andere, die ihren Arbeitstag auf der Wasserrutsche verbringen, ja. Aber nicht nur Berufe verändern sich mit der Zeit. Auch viele Dinge, die früher ganz selbstverständlich waren, würden heute vermutlich für erstaunte Gesichter sorgen, zumindest bei einigen Menschen. Deshalb möchte ich mit euch jetzt mal ein bisschen zurückschauen und an Dinge erinnern, die früher völlig normal waren und die heute unter Umständen schon fast ein bisschen nostalgisch anmuten können. Ja, und wer jünger ist, kann sich das heute kaum noch vorstellen. Es gab tatsächlich eine Zeit, in der das Fernsehprogramm nachts einfach endete. Kein Streaming, keine Mediathek und schon gar keine 24-Stunden-Sender. Irgendwann am späten Abend wurde halt der letzte Film gezeigt, die letzte Nachrichtensendung ausgestrahlt und dann war Schluss. Je nach Sender erschien dann anschließend ein Testbild oder es wurde die Nationalhymne gespielt. Danach blieb der Bildschirm leer, zumindest bis zum nächsten Morgen. Heute können wir rund um die Uhr Fernsehen und aus Tausenden und Abertausenden von Filmen und Serien auswählen. Damals war das ganz anders, ja. Also ich komme aus dieser Generation, ich erinnere mich da noch dran. Ja, als Kind war das so, da war Sendeschluss, da war Ende dann, ne? Also viele Familien haben damals ihren Abend nach dem Fernsehprogramm ausgerichtet. Wenn eine Sendung um 20:15 Uhr nach der Tagesschau begann, dann saß man pünktlich vor dem Fernseher, denn verpasst war verpasst. Und ich glaube, dass darin auch ein bisschen das Besondere lag, ja. Man freute sich auf eine Sendung. Man wartete darauf und man erlebte sie mit vielen, vielen anderen Menschen zur gleichen Zeit. Und so im Rückblick, wenn ich mich da zurückerinnere, ja doch, das war schon was Besonderes, ja. Das war nicht so ein Überfluss, ne, so ein endloser Überfluss. Ja, und ich bin mir sicher, dass der ein oder andere von euch sich auch noch an den Sendeschluss erinnert oder an das Testbild im Fernsehen. Ja, und wenn man heute was sehen will, dann nimmt man das Handy oder schaltet den Fernseher ein. Früher war halt vieles nicht nur langsamer, sondern auch natürlich umständlicher. Ja, und natürlich war es ärgerlich, wenn man dann mal eine Sendung verpasst hatte. Aber genau das, fand ich, hat es auch besonders gemacht, ja. Und Thema Umständlichkeit, das merkt man besonders beim nächsten Punkt. Wählscheibentelefone. Ja, ihr lieben jungen Menschen, sowas gab es mal, ja. Wer damit nie telefoniert hat, kann sich kaum vorstellen, wie viel Geduld man manchmal brauchte. Bei so einem Wählscheibentelefon musste jede Zahl einzeln gewählt werden. Man steckte den Finger in die entsprechende Öffnung, drehte die Scheibe bis zum Anschlag und wartete, bis sie wieder zurücklief. Und dann kam die nächste Zahl. Und die nächste. Und wer sich bei der letzten Ziffer vertan hat, durfte wieder von vorne beginnen. Das war natürlich besonders ärgerlich bei langen Telefonnummern. Überhaupt waren Telefonnummern damals viel präsenter als heute. Viele Menschen, unter anderem ich, kannten die Nummern von Freunden, Verwandten, Arbeitskollegen, bestimmten Behörden einfach nur auswendig. Ja, und heute sind sie meistens in den Handys und Smartphones gespeichert und verschwinden mit so einem Klick aus dem Gedächtnis. Telefonieren selbst war oft was Besonderes, ja. Nicht jeder hat ein eigenes Telefon im Zimmer gehabt. Und so wurden manche Gespräche von der ganzen Familie mitverfolgt, weil das Gerät im Flur oder im Wohnzimmer stand. Ja. Also das Wählscheibentelefon meiner Kindheit war in unserem Flur. Ja, und wenn man unterwegs war und man hat anrufen müssen, musste man halt nach einer Telefonzelle Ausschau halten. Und rückblickend wirkt es echt ein bisschen, ja, sehr nostalgisch. Aber damals war es

Meistens wieder, wenn man nicht gut getroffen ist oder wenn es uns nicht gefällt. Früher war das ganz anders. Ja, in den Fotoapparaten steckte meist ein Film mit 24 oder 36 Aufnahmen. Ende, mehr Platz gab es nicht. Und ich glaube auch, dass deshalb früher deutlich bewusster fotografiert wurde. Man überlegte sich halt oft zweimal, ob man wirklich auf einen Auslöser drücken wollte. Ja, und wenn der Film voll war, dann begann das Warten. Und man wusste überhaupt nicht, ob und welche Bilder gelungen waren. Ja, vielleicht war jemand mit geschlossenen Augen zu sehen. Vielleicht war ein Foto verwackelt. Vielleicht hat man versehentlich den eigenen Daumen mitfotografiert. Ja, und erst wenn der Film entwickelt wurde, sah man das Ergebnis. Und das konnte echt schon ein paar Wochen dauern. Ja, Urlaubsfotos wurden dann oft erst angeschaut, wenn der Urlaub längst vorbei war. Und ich meine aber, deshalb hatten Bilder damals auch einen anderen Stellenwert. Man machte einfach weniger Fotos und hat sie sorgfältiger aufgehoben. Manche haben die Fotos sogar in Fotoalben geklebt. Ich war eher so der Fotokistenbesitzer. Ja, nicht also weniger Fotoalben. Ja. Genau, und heute, was machen wir heute? Heute tragen wir gefühlt tausende Bilder auf dem Handy mit uns rum, ja? Und damals passten die wichtigsten Erinnerungen von einem Urlaub oder von einem schönen Fest manchmal auf einen einzigen Film. Ne? In manchen Situationen hatte man noch einen Ersatzfilm dabei, ja? Aber es war schon ein ganz anderes Fotomachen als heute. Wobei ich sagen muss, ich möchte jetzt die heutige Technik des Fotomachens auch nicht missen. Es ist natürlich nicht so nostalgisch, ja, aber was ist dagegen einzuwenden, 10 Fotos am Stück zu machen und das gefällt, zu behalten. Ja, ich liebe das auch von meiner Dama, von meiner Katze, Schnappschüsse zu machen. Ja, und das wäre halt weniger möglich mit so einem Fotoapparat. Ja, das Handy hat man trotzdem immer irgendwie meist in Reichweite. Die Kamera ist schnell eingeschalten. Und gestern zum Beispiel habe ich von Dama so ein schönes Foto gemacht. Da lag sie bei Mystery Maggie wirklich so schön mit dem Köpfchen auf dem Schoß und hat geschlafen. Ja, meine vermeintliche Spukpuppe ist das, die Mystery Maggie. Ja, irgendwie mag die keiner. Also es gibt zumindest ganz, ganz wenige Menschen, die Maggie mögen. Ja, den meisten Menschen ist es sehr unbehaglich. Kann ich gar nicht verstehen. Und Dama liebt Mystery Maggie eben auch. Ja, also von daher, ich finde die Technik, was jetzt das Bildermachen betrifft, finde ich wirklich toll. Ja, früher war es halt besonderer, Bilder zu machen. Und heute ist es ein bisschen so eine Art von Massenproduktion, aber gut, ist auch nichts gegen einzuwenden. Ja, und die Wählscheibentelefone, ja gut, okay. Ja, also ich fand es schon toll, die vielen, vielen gefühlt endlosen Nummern im Kopf zu haben. Das war ja trotzdem auch immer ein bisschen so Gehirntraining, ne? Und das ist heute schon verloren gegangen. Also heute, wenn ich dann irgendeine Nummer brauche, habe ich die nicht immer direkt im Kopf, ne? Da muss ich dann nachschauen. Krass, oder? Ja, und zum Thema Wählscheibentelefon sage ich nur ätzend. Richtig ätzend. Aber sowas von. Also, das Einzige beim Wählscheibentelefon, was ich ein bisschen so vermisse, das ist dieses besondere Geräusch, na, dieses Wählgeräusch. Na, das ist für mich so ein Geräusch von Kindheit, von zu Hause irgendwie. Ist total kurios, ne? Aber so ist es. Aber zurückhaben möchte ich es dennoch nicht unbedingt. Na, also so ein schönes Telefon mit Knöpfchen dran und Tasten dran, das ist doch was Feines. Ja, zum Resümee, Sendeschluss. Beim Fernsehen kann man geteilter Meinung sein. Ich finde, wenn man das gesamte Konsumverhalten der Menschheit betrachtet, ja, dann ist es schon ja, viel oder stark in den Bereich gegangen. Ich kann ja ständig irgendwas konsumieren aus dem Fernseher, aus dem Radio, YouTube, egal was es da sonst noch alles gibt. Ja.
Also ich kann ständig kommen.

konsumieren. Und was ich da ein bisschen schade finde, dass die Aufmerksamkeit darunter leidet. Ja, das Interesse geht teils verloren. Das ist das, wo ich da ein bisschen bedauere. Das ist aber auch nicht bei allen Menschen so. Also es gibt nach wie vor, tatsächlich soll es Menschen geben, die sich tatsächlich noch auf einen Film freuen, wenn der in der Erstausstrahlung irgendwo kommt oder auf ein neues YouTube-Video freuen, wenn das kommt, ohne dass sie sich denken, oh Gott, da brauche ich nicht drauf warten, da finde ich ja 10 andere, die ähnlich sind. Ja, also das finde ich schon schön. Oder auch ihr, ja, wenn ihr auf den Samstagstalk wartet oder euch aufs nächste Häppchen Spuck mit der Nachtfalkin freut, alles solche Dinge, das finde ich schön. Und dennoch kann man ja dieses andere Konsumverhalten nicht verleugnen, nicht wegdiskutieren, das ist einfach da. Ja, dass die Wertigkeit für bestimmte Sachen einfach für viele Menschen nicht mehr wichtig ist. Ja, aber gut, ich denke, das liegt auch so ein bisschen an der Persönlichkeit. Na, das ist halt die Zivilisation, die zivilisierte Welt ist das halt. Und natürlich einhergehend die zivilisierte Menschheit. Ja, da wird konsumiert bis zum Anschlag, bis zum Es geht nicht mehr. Ja, und wenn man dann mal fragt, und was hast du gestern Abend geguckt oder gehört, dann wird erstmal überlegt, das weiß ich jetzt gar nicht mehr. Und das ist das, was ich meine. Ja, richtige Antwort wäre dann, was hast du gehört? Gestern Abend, 21 Uhr, Samstagstalk in Britta's Radio Café. Scherz natürlich, ne? Aber ihr wisst, wie ich es meine. Ja, und so ist es halt mit dieser versmartphoneten Welt, ja. Und auch hier muss man sagen, ja, das ist es nicht das Smartphone schuld, ja. Das ist so der Mensch und wie der Mensch aufs Leben blickt und auf die Technik, auf die Technologien, auf die Zivilisationen. Ja, was der Mensch draus macht halt eben, ne? Und das ist egal, bei was. Ja, Smartphone, Thema, ein kurzer Blick aufs Display, ja, und eine ganz freundliche Stimme sagt uns, wo wir abbiegen müssen, und schwupp, schon geht die Fahrt weiter. Und früher, ich erinnere mich noch, war das alles echt abenteuerlich. Ja, wer heute mit dem Auto unterwegs ist, verlässt sich ja meistens, wenn er sich nicht auskennt, auf das Navi oder aufs Handy. Früher gehörten Straßenkarten ganz selbstverständlich ins Handschuhfach. Und vor längeren Fahrten wurde die Route zu Hause geplant. Ja, da wurden die Karten aufgeklappt, Orte gesucht, Strecken markiert. Und wer mit mehreren Personen unterwegs war, hatte häufig einen Navigator auf dem Beifahrersitz. Und während der Fahrer sich auf die Straße konzentrierte, versuchte der Beifahrer auf der Karte, die auf dem Schoß irgendwie versucht hat, zu liegen zu kommen, rauszufinden, wo es als nächstes lang gehen sollte. Ja, und das funktionierte halt mal besser, mal schlechter. Ja, Verfahren gehörte damals einfach schon dazu, wenn man nicht genau geguckt hat. Ja, oder man hielt an. Ja, auch das ist möglich. Ja, man hielt an, fragte nach dem Weg oder man studierte halt erneut beim Päuschen mit Kaffee aus der Thermoskanne die Karte. Und manchmal entdeckte man dabei sogar die Orte, die man gar nicht besuchen wollte. Und heute führt uns die Technik fast bis vor die Haustür. Damals musste man sich noch selber orientieren, was zugegeben auch manches Mal dann länger dauerte. Aber genau dadurch wurden doch bestimmte Reisen oder Fahrten selbst ein besonderes Erlebnis, ja. Da wäre ich fast ein bisschen wehmütig, ja, irgendwie. Wer von euch hat denn heute noch eine richtige Straßenkarte, die er auch benutzt und wichtige Orte da drauf markiert, damit man sie direkt wieder findet? Oh, das war mein Papa, war das ein Gräuel, wenn ich da meine Markierungen gemacht habe auf der Straßenkarte. Oh, meine Güte. Ja, und diese Wehmut ist so dieses Schnelllebige, dieses, dass Dinge immer weniger besonders sind oder, ja, oder nicht besonders geblieben sind.
Ja, also es ist ganz, ganz selten, wenn Menschen in Urlaub gefahren sind zum Beispiel, dass da sowas berichtet wird wie, wow, da haben wir eine Pause gemacht, dann haben wir aus der Thermoskanne ein Käffchen getrunken, dann haben wir die Straßenkarte studiert, ja, oder so. Na, oder heute würde man sagen, dann hat man halt nochmal ins Handy-Navi geschaut oder man hat sich die Umgebung mal angeschaut. Man hat mal geguckt, wo fahren wir denn überhaupt, wo stehen wir überhaupt. Ja, und ich glaube, dieses Besondere geht natürlich verloren mit der Technik. Ja, ich glaube, das ist eine logische Entwicklung, wenn Menschen nicht so bewusst sind. Und damit meine ich gar nicht irgendwie ein komisches, verschnörkelt, spirituelles Bewusstsein, ja, sondern ich meine, dass die Menschen immer weniger bewusst werden im Sinne von, die Menschen früher waren interessierter an ihrem Gegenüber, an ihren Nachbarn, am Wohl der Tiere, die man sich geholt hat. Ja, und heute ist das Bewusstsein einfach nicht mehr so da, weil die Menschen immer weniger interessiert sind an dem, was gesagt wird, an dem, was sich zeigt, wenn ich irgendwo unterwegs bin. Ja, und am wenigsten, sagen wir doch mal ehrlich, interessieren die meisten Menschen, was der Nachbar nebenan macht, ja, außer es ärgert die Menschen, was der Nachbar da treibt. Ja, und es ist wirklich ein Verlauf der Zeit, ich sage ja immer, das ist so der Zeitgeist, ja, und die Nostalgie ist so dieses krasse Gegenstück zu dieser zivilisierten technologischen Gesellschaft, die wir ja mehr oder weniger geworden sind. Ja, und wenn manche Menschen die alte Zeit vermissen, und da muss ich mich jetzt auch outen, ja, ich bin auch ein Verfechter davon und sage, ja, früher war vieles besser. Nicht alles, aber vieles war früher besser. Dann meine ich damit nicht, wie ihr ja schon rausgehört habt, ein Wählscheibentelefon. Ja, das meine ich gar nicht damit. Oder der Sendeschluss im Fernsehen. Ja, ich bin ein Mensch, ich gehe nicht zeitig schlafen. Und für mich ist es schon toll, wenn ich spät in der Nacht dann auch mal mir noch was anschauen kann. Ja, aber was ich finde, und ich glaube, das verwechseln viele Menschen, wenn sie so diesem Nostalgischen hinterherhängen, ich glaube, dass wir, ja, wir die Anhänger von früher, war vieles besser und coole Nostalgie, ja, ich glaube, wir vermissen die Menschlichkeit. Dieses echte Interesse, dieses Dasein, dieses, einfach Dasein, dieses Mal kurz durchrufen, du, wie geht's denn dir heute, hast du Zeit für eine Tasse Kaffee oder was auch immer, ja, und ich glaube, dass dieses Menschliche, das verloren gegangen ist, einfach auch der Tribut ist, den diese Zeit eben fordert, ja. Ich sehe da jetzt persönlich noch andere Hintergründe, ja, aber das ist ja heute nicht unser Thema. Also ich glaube, die Menschen, die früher vermissen, vermissen die Menschlichkeit und teils auch die Menschen von früher. Ja, das ist es ja. Ja gut, bevor wir jetzt hier wehmütig noch weiter abschweifen, machen wir mal weiter. Ja, wir haben nämlich noch einen letzten Punkt. Ja, natürlich, jetzt haben wir die Wählscheibentelefone und alles haben wir jetzt durchgesprochen. Aber was hat früher denn noch eine große Rolle gespielt? Achtung, an die jüngeren Zuhörer, Briefe. Heute schreiben wir eine Nachricht und oft kommt schwupp, Sekunden später die Antwort. Früher sah das ganz anders aus. Wer jemandem irgendwas mitteilen wollte, hat sich hingesetzt und einen Brief geschrieben. Mhm. Von Hand, mit dem Stift und auf Papier. Und anschließend wurde der Brief in den Umschlag gesteckt, frankiert und zur Post gebracht. Tja, und dann begann das Warten. Manchmal dauerte das mehrere Tage, bis der Brief überhaupt beim Empfänger ankam. Und bis die Antwort kam, also der Antwortbrief, vergingen erneut einige Tage. Und trotzdem sind
auf diese Weise oft ganz enge, innige Freundschaften entstanden. Viele Menschen hatten Brieffreunde früher in anderen Städten und sogar in anderen Ländern. Und man erzählte von seinem Alltag, von seinen Gedanken und von den Dingen, die man erlebt hatte oder die einen bewegten. Und ich glaube, dass diese Brieffreundschaften und dieses Briefeschreiben einem schon geholfen hat, sich selber genauer mit sich und mit seinem Leben auseinanderzusetzen. Ja, weil nur so konnte man ja verständliche Sätze aufs Papier bringen. Und früher war einfach alles auch langsamer. Ja, man überlegte genauer, was man schreiben wollte. Heute wird getippt und getippt und getackert und gelöscht und neu. Ja, also man überlegte genauer. Das ist so ähnlich wie mit den Fotos von früher. Ja, und man freute sich oft tagelang auf die Antwort. Also es war auch hier bewusster und man war interessiert am Mitmenschen. Ja. Und manchmal frage ich mich, ob mit diesen schnellen Nachrichten in Sekunden nicht auch ein kleines bisschen Vorfreude verloren gegangen ist. Ja. Aber auch hier glaube ich, dass diese Technologie, dass wir Menschen in Sekunden erreichen können, dass das wirklich ein Segen ist. Ja, und die Technologie, ja, der Messenger, WhatsApp, ja, kann nichts dafür, dass vielen Menschen das Interesse am Gegenüber verloren gegangen ist. Das ist wieder diesem Zeitgeist geschuldet. Ja. Und deswegen bin ich so zwischen Nostalgie und Moderne, da schlingere ich und schwimme ich so ein bisschen rum. Aber ich glaube, ich habe da schon ganz deutlich so meine Position. Ja, früher war vieles besser, ganz klare Sache. Da stehe ich auch dazu. Ja, und vieles, was sich heute so schnell entwickelt hat und ja, komische Einflüsse auf die Menschheit hat, ja, das liegt nicht an diesen Entwicklungen. Es liegt an den Menschen. Ne? Der Mensch ist schuld, ja, quasi. Also bestimmte Menschen. Ne? Ihr wisst ja, wie ich es meine. Ja, und jetzt habe ich die ganze Zeit hier schon so einen Gedanken, weil dieses nostalgische Erinnern mit dem Briefeschreiben lässt mich an meine frühere Brieffreundin denken. Gott hab sie selig mittlerweile. Ja? Sehr, sehr viele Jahre haben wir uns Briefe geschrieben, so richtig und von Hand. Und meine damalige Brieffreundin war eine Deutsche und die lebte mit ihrem Mann in Zimbabwe in Afrika. Ja, und sie hat da für das Rote Kreuz gearbeitet. Na, das kann man sich heute kaum noch vorstellen. Und diese Briefe, die waren wochenlang unterwegs. Ja. Und heute schreibe ich der Freundin im weit entfernten Ausland eben mal eine WhatsApp. Es ist so unfassbar. Ja, also früher war vieles, vieles besser. Ja, früher war vieles anders. Und ich glaube, wenn wir nicht versuchen, zwanghaft die Vergangenheit wiederherzustellen, ja, also dieses Nostalgische wiederherzustellen, zu versuchen, ja, ich glaube, das ist ein aussichtsloses Unterfangen. Weil ich glaube, du kannst dir, was weiß ich, ein altes Porzellan kannst du dir holen, am Tisch stellen, dann ist das auch Nostalgie. Aber ich glaube, dass viele, viele Menschen, die dieser alten Zeit hinterherhängen, dass die in Wirklichkeit diesen alten oder Menschen von früher nachhängen, diesen Empfindungen und Wahrnehmungen von früher. Aber ich meine auch, und das weiß ich ja aus meinen Gesprächen, dass viele Menschen das gar nicht so auseinanderhalten können. Ja, die verbinden diese Nostalgie-Liebe, verbinden die weniger mit diesen Gefühlen, die das früher einfach ausgelöst hat. Na, und mir ist schon bewusst, dass die Menschen da neuen, der jüngeren Generation, dass die das nicht nachvollziehen können. Ja, wie denn auch? Die wurden ja in diesen turbulenten Topf hier reingeschmissen, wo alles immer schneller und dann geht der Daumen und ein Reel nach dem anderen und so weiter. Ja, und das ist schon spannend, wenn man das so sieht.
Ja, und wenn unsere Generation, ja, und die nächste Generation, ja, wenn wir denn mal irgendwann die Dinosaurier sind dieser Zeiten, ja, was bleibt denn dann von früher übrig? Ja, das ist so die Frage, die ich mir immer stelle, was bleibt denn von früher? Ja, weil du kannst es nur den Menschen vermitteln und weitergeben, die dafür offen sind, die interessiert sind daran, die ein Bewusstsein haben dafür. Ja, und für alle anderen Menschen ist ihre Zeit halt einfach die Jetztzeit, ne, die Zeit, die wir halt jetzt haben. Ne, und wir Dinosaurier müssen versuchen, uns da zurechtzufinden, mehr oder weniger. Ja, in diesem Sinne verabschiede ich mich für heute mal. Ja, und nächste Woche, denke ich mal, geht es hoffentlich wie gewohnt mit den Live-Sendungen weiter. Ich hoffe es sehr. Und ich hoffe jetzt erstmal, du hattest trotzdem eine feine Zeit hier bei mir. Und jetzt wünsche ich dir und den Deinen einen gemütlichen Abend und für später eine schöne Nacht. Bis nächsten Samstag in Britta's Radio Café zum Samstagstalk. Tschüss!

So, jetzt liebe Mamas und Papas, Omas und Opas, geht es um euch. Denn es gibt hier viele kleine Zwerge, die euch nun etwas zu sagen haben.

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1: Das ist ein wundervolles Thema für eine Ballade.

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